0: Hey Johnson, war schon?
1: Oh, bitte steh sie, kaputt.
0: Nee, Buschi drauf, nicht joi?
1: Nein,
0: wo? Ja, aber du, wenn es bei uns auch die, Mann. Also, wenn du dies, Mann, in mega Party, dann steh nie, tot zusammen.
1: Am Blitz, so mehr wie willst.
0: Aber, als ich hier im Studio, sind wieder versound.
1: Fitnessstudio
0: in London
1: mit einem schönen Ruderboot im Wehr voll easy.
0: Oh, die Bates. Na, wenn's auch die, Mann, ist dann verpackte.
1: Na, wo versucht, man, das ist meine Chance, was versucht. Kostüm, Kollege, Lehre, Kostüm,
0: Kostüm, Kostüm, Kostüm. Hm, okay. Ja, Luha, Token.
1: Token.